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On commence le concert ce soir avec un morceau dédié à la musique. Parce que la musique est toujours avec nous. N'importe quoi, qu'est-ce qui se passe dans la vie, la musique est avec nous et ne nous abandonne jamais. Si je pleure, la musique pleure avec moi. La Cafetera Roja. Melodía, el amor, armonía, el motor, el ritmo, juntarse, calmar el dolor, la música, la flor, el bajo, el calor, la voz, ese sol natural, el arpegio, la sal, las letras representan el mensaje del espíritu al lenguaje. 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Die Melodie ist die Liebe, die Harmonie, das Getriebe, der Rhythmus allen Gliedern, durch Lieder, die Schmerzen, denn dann Stimme ist die Sonne und natürlich der Arpeggio, das Salz, der Text ist die Wut und übersetzt auf das Blatt aus dem Geist in die Sprache. Musik ist das Leben, sie lebt und vibriert, lebt und vibriert.